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0: An dem ein Accident gemeldet kriegt auf der B40 in Richtung Hollerisch am Anfang von der Abfahrt Remmerisch. 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
1: 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Bleiben auch wieder Prävisionen, wenn man mitgedeht vom Meteolux. 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
1: Weil mir nämlich zwei Accidente, die nach immer aktuell sind, in zwischen dem Auto und einer Kamionette an der Lonkischer Straße zu Peiting, auf der Hecht vom Kaktusstraße aktuell gesperrt, schreibt RTL. 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
1: Und dann haben wir noch das Wetter für euch. 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
1: Ganz schlecht geht es bei denen auf der A1 der Richtung Trier. 4 und Nummer nämlich 4 Kilometer Stau, wenn es einem Accident, also einem Camion de Boden verloren hat, zwischen Münzbüsch an Flussweiler, den Pont-Sé-Chaussee sind am Gang. 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
1: Und danach das Wetter, das wird mal ein freundliches Wetter. 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